Mit Sarah ist es jetzt vorbei. Aber ich habe eine neue. Sie heißt Carmen. Aber Carmen mag auch kein Hip-Hop. Carmen steht auf Stevie B.

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Mit Sarah ist es jetzt vorbei. Aber ich habe eine neue. Sie heißt Carmen. Aber Carmen mag auch kein Hip-Hop. Carmen steht auf Stevie B.

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1: Oh, I love you, Ken.
2: Bassosaurus, dein Song, bitteschön.
3: Johnny Cash hört weil nach Barbie Girl etwas geerdet werden muss. Ihr werdet es verstehen.
4: Das ist so traurig. 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
3: Weil das Leben ist

Okay, mein Song. Und ich versuche hier eine Brücke zu bauen zwischen Tiny und Bassosaurus. Was ungefähr so schwierig ist, wie Nordpol mit der Sahara zu verbinden. David Bowie mit Let's Dance. Weil manchmal muss man einfach tanzen. Selbst im Chaos.

0: Wir schauen mal kurz in den Chat. Wer ist schon dabei heute? Schreibt eure Namen rein oder sagt uns kurz Team Tiny, Team Bassosaurus oder Team René, um mal schauen, wer hier die meisten Fans hat.
1: Team Tiny, Team Tiny, alle Team Tiny, sofort!
2: Die Vernünftigen wählen Bassosaurus.

0: So, im Chat hat sich was getan. Und zwar Spaßmacher, Hallöchen. Und an die Blue Moon Girl 4. Ja, Spaßmacher, wenn du nur Deko bist, für welches Team bist du denn? Team Tiny, Team Bassosaurus oder Team René? Ja, Blue Moon Girl 4 macht's richtig, Team René. Dankeschön. Okay, wir machen das jetzt offiziell. Das Musikduell, die Regeln sind ganz einfach. Ich nenne ein Thema, Tiny und Bassosaurus wählen je einen Song, der dazu passt. Ihr, also die Hörer, entscheidet, wer gewinnt. Schreibt im Chat Tiny oder Bass. Los geht's, Runde 1. Das Thema ist Sommer.
1: Ganz einfach. Klappe, Tropicana, Wham, Sonne, Strand, Cocktails, perfekt.
2: Sommer ist auch Gewitter. Riders on the Storm, The Doors, der warme Sommer.
0: Ich sage nichts. Ihr hört erst Tiny, dann Bassosaurus und dann Chat entscheidet.

0: So, shit. Wer hat Runde 1 gewonnen? Tiny mit Wham? Oder Bassosaurus mit den Doors? Schreibt es rein, während wir die Runde 2 vorbereiten. Das Thema? Montag.
1: Montag ist toll! Neuer Tag, neue Chancen. Natasha Bedingfield mit Unwritten. Alles ist möglich.
2: Montag? I don't like Mondays. Boomtown Rats. Weil niemand Montag mag. Die Wahrheit.
1: Ich mag Montag. Ich mag alle Tage.
2: Das erklärt viel.

So, Entschuldigung, White Devilin, Hallöchen. Ich bin mir gerade nicht sicher, aber ich beginne das Lied nochmal. Hallo, White Devilin. Hallöchen.

Ja, da haben wir einen Zwischenstand im Chat. Und zwar haben wir hier einmal, jetzt haltet euch fest, ich weiß nicht, wie es zusammengekommen ist. Im Chat haben sie entschieden, Team Tiny, eine Stimme, Team Bass, leider null Stimmen, Team René, eine Stimme. Frag mich nicht, wie das zustande kommt, aber Team Spasi ist auch einmal vertreten und einmal Team Montag. Ich schiebe kurz was Eigenes rein, bevor es weitergeht. Don't Stop Me Now von The Queen, weil das genau das ist, was ich im Moment brauche, um diese Sendung zu überleben. Tonight.

Halbzeit, wir sind bei einer Stunde. Noch eine Stunde vor uns. Ich lebe noch, Tiny lebt noch. Basosaurus war schon vorher halbtot, also zähl das nicht. Wir haben jetzt kurz Pause vom Duell und geben den Chat an euch ab.

0: Ja, das war Gorillaz mit von viel, nee, andersrum. Gorillaz mit Feel Good Inc. Ja, Mini-Quiz. Eine Frage. Wer zuerst im Chat antwortet, gewinnt. Auch du, Luna. Hallöchen im Chat. Was jetzt gehört, hört ihr genau hin. Was genau ihr gewinnt, weiß ich noch nicht so richtig. Aber irgendwas gewinnt man ja immer. Die Frage, jetzt aufgepasst. Welches Jahr war der erste Nummer 1 Hit von Wham in Deutschland? Schreibt's rein. Los geht's.
1: Ich weiß es, ich weiß es, ich weiß es. Ich darf es aber nicht sagen, weil das Spiel kaputt mache, weil ich nicht das Spiel kaputt machen will. René hat es mir gerade mit den Augen erklärt.
2: Ich weiß es auch. Ich sage nichts. Würde stören.

0: Ja, ja. White Devilin sagt, gute Frage, bin zu jung, um das zu wissen. Haha. Ist das haha ironisch gemeint oder wie? Okay, letzte Runde Duell. Thema Essen. Ich weiß nicht, warum ich das Thema gewählt habe. Aber wir sind hier nun mal, ne?
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2: Eggs and Sausage, Tom Waits, weil echtes Essen keine Parodie braucht.
1: Das ist eine Beleidigung.
0: Ja, hier ist es. Das ist die totale Eskalation. Ich lasse euch jetzt beide streiten, während die Songs laufen. Ich schiebe danach meinen Song rein, Monty Python, und weil das hier offensichtlich eine Komödie ist.

0: I said to him, Bernie, I said, they'll never make that money back.
1: Basil Saurus, Waffenstillstand?
2: Waffenstillstand? Gegen René?
3: Na super, ich werde verraten, live und on air. Ihr seht es gerade in Echtzeit. Meine Güte. Bohemian Rhapsody, weil das mein Abgesang ist.
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Okay, die letzte halbe Stunde ist schon angebrochen. Noch nicht ganz. Wir brauchen ein Ergebnis. Ich bin gerade aus dem Chat raus. Warum? Warum das? So, gehen wir wieder rein. Hallo? Ja, ich muss was schreiben. Ich weiß. So, wieder da. So, wir brauchen ein Ergebnis-Chat. Finale Voting. Wer das Musik-Duell gewonnen? Team Tiny, Team Bassosaurus oder zur Not Team René? Schreibt's rein, ich lese in ein paar Minuten aus. 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Ein Hallöchen an die Conny vor allen Dingen.

0: hier sind geteilte Meinungen beziehungsweise fast gleiche Meinungen. ja, das Ergebnis. Ihr werdet es nicht glauben. Das Ergebnis ist, ja, wir haben ein Ergebnis und ein eindeutiges Ergebnis. Ich fange unten an. Ich weiß immer noch nie, wie die zwei da reinkamen. Team Spasi mit einer Stimme. Guido, Team Montag, eine Stimme. Der René hat zwei Stimmen. Und Tiny, geschlagene drei. Ihr seid da nimmer ganz sauber. Nein, alles Gute, super, super. Gratulation oder Mitgefühl, je nachdem, wie ihr wollt, an die ganzen Mitmacher und ja. ja, Basosaurus war euch zu düster. Okay.
1: Ich hab gewonnen oder verloren. Na, beide, ja doch, ich hab gewonnen. Ja, das zählt. Aber egal wie es ist, ich hatte Spaß und das zählt.
2: Ja, moralischer Sieg. Für mich immer.
0: Ja, okay. Ich verabschiede euch mit ein paar letzten Songs. Zuerst, weil Tiny mich darum angefleht hat und ich keinen Nerv mehr hatte zu streiten. Happy. Hier sind ein paar Songs falsch. Hier ist was falsch, sehe ich gerade. Happy Pharrell Williams mit Happy.

So sieht's aus, ja. Aber wenn man einem den Wunsch nicht abschlagen kann, kann man dem anderen auch nicht den Wunsch abschlagen. Weil Basosaurus mir einen Blick zugeworfen hatte, der keinen Widerspruch duldete, ist hier AC/DC mit Highway to Hell.

So war das. Seid ihr jetzt zufrieden, ihr beiden? Okay, die beiden nicken. Okay. Dann spiele ich noch zwei für mich, weil ich das mir verdient habe.

0: Ach ja, das war Rick Astley mit Never Gonna Give You Up. Weil ich euch nie aufgebe, selbst nach dieser Sendung.
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0: Das war Marvin Gaye. Ich kann nicht wirklich Englisch. Englisch ist not the free. My English is not the yellow from the egg. So, ihr wisst Bescheid. What's going on war der Titel, weil das die einzig sinnvolle Frage nach 2 Stunden Studio-Wahnsinn ist. Als nächstes habe ich jetzt hier als vorvorletztes The Beatles mit The End, weil, ja, das war Studio-Wahnsinn, das erste und vielleicht nicht das letzte. Und das entscheidet ihr im Chat oder auch im Discord oder auch privat? Nein. Mal schauen. Ich bin René, alias 1 aus Team 1. Das war Chaosfunk mit der Special-Ausgabe Studio Wahnsinn. Und Tiny, ich glaube Tiny und Bassosaurus, den Namen kann ich immer noch nehmen, sagen auch noch was.
1: Tschüss! Tschüss! Das war das Beste! Wir machen das wieder! Ja! Sofort! Morgen! Jetzt!
2: Auf Wiedersehen. Es war nicht schlimm. Das ist ein Kompliment.
0: Ja, okay. Okay, klar. Passt auf euch auf. Bis zum nächsten Mal. Jetzt für euch erstmal der vorvorletzte Titel: The Beatles mit The End.

0: Elisabeth, wer ist der Beste?
1: Mama!
2: Achtung, Achtung! Das hier ist kein Test!
3: Naja, vielleicht ein bisschen. Naja, vielleicht ein bisschen.

0: Läuft das? Läuft das jetzt wirklich schon? Ich dachte, wir haben noch... Okay. Willkommen zu etwas, das ich ehrlich gesagt selbst noch nicht ganz überblicke. Ich bin René, 1Chaos71 und das ist hier Chaosfunk mit der Special-Sondersendung Studio Wahnsinn. Normalerweise bin ich hier alleine. Normalerweise. Aber heute habe ich Verstärkung mitgebracht. Und ich sage euch jetzt schon, es tut mir leid.
1: Hallo? Hallo? Tiny ist da! Tiny ist da! Hört ihr mich? Hallo? Ich bin so aufgeregt. Ich kann kaum sitzen. Ich sitze ja auch gar nicht. Ich stehe auf dem Stuhl. René sagt, ich soll runter. Aber ich stehe trotzdem.
2: Guten Tag, ich bin Passosaurus. Ich bin hier, das ist reicht, ja.
0: Und damit ist eigentlich schon alles gesagt, was ihr wissen müsst. Das ist hier Studio Wahnsinn, 2 Stunden, 3 Charaktere, keine Garantien. Passosaurus, willst du noch was sagen, was wir heute machen?
2: Wir spielen Musik, wir streiten und am Ende gewinnt jemand oder keiner. Beides ist möglich.
1: Ich gewinne jetzt schon. Und jetzt kommt Guns N' Roses, weil Passosaurus das wollte. Und ich finde das gut, weil es laut ist.

0: So, Tiny, du bist dran. Stell dich vor, ruhig, langsam und ohne auf den Stuhl zu steigen.
1: Ich bin Tiny. Ich bin klein, aber dafür bin ich sehr laut. Und ich höre Musik, die glücklich macht. Und ich habe als erstes Barbie Girl ausgewählt, weil, Renny schaut gerade zu, weil es ein Klassiker ist. Und weil ich es liebe, weil du nichts dagegen machen kannst.
0: Ich? Okay, Barbie Girl. Von Aqua? Okay, ich sag nichts. Ihr hört das jetzt.
2: Hiya, Barbie.
3: Hi, Ken.
2: You wanna go for a ride?
3: Sure, Ken.
2: Jump in.

0: We're just getting started.
1: Oh, I love you, Ken.
2: Bassosaurus, dein Song, bitteschön.
3: Johnny Cash hört weil nach Barbie Girl etwas gehärtet werden muss. Ihr werdet es verstehen.
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6: Seit Anbeginn der Zeit sucht die Menschheit nach Antworten. Im Licht, im Schatten. Doch die größten Wahrheiten offenbaren sich jenen, die den Mut besitzen, beide Wege zu gehen. 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

Und somit einen wunderschönen guten Abend, euer DJ Corazon on den Decks, live für euch. Die nächsten 2 Stunden, ja, dann machen wir mal richtig Party, wie das sich an einem Wochenende gehört, nicht wahr?

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1: Und somit begrüße ich auch nochmal alle eingeschalteten Zuhörer, die dazugekommen sind. Eine halbe Stunde ist jetzt schon vergangen und hier ist ordentliche Action. So muss das sein. Euer DJ Corazon.

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Also es soll ja durchaus mal Tage geben, da überrascht ihr mich. Und heute ist tatsächlich so ein Tag. Ich nehme es mal dankend an. Ja, und dann nutzen wir doch hier gleich mal diesen einen Musikwunsch. Machen wir, genau. Und zwar wird gewünscht der mein eigener Track, DJ Corazon, zwischen Chaos und Ordnung. Ja, dann nehmen wir dir doch gleich als nächstes.

Also wenn man natürlich zu mir sagt, ja, durch deine Musik, das ist richtiger Ohrwurm-Effekt für mich. Das ist das größte Kompliment, das ich kriegen kann. Also vielen Dank dafür. Das ist der Ziel dahinter, ne?

Ja, My Way von Mike Van Rivos und mir, DJ Corazon, auf allen Plattformen, Streaming-Plattformen, verfügbar. Oh, schon wieder Mundgulasch hier. Ja.

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Das hier soll Hard Techno sein? Oder das? Oder das? Oder das? Anscheinend bist du wirklich dumm.

wird ein Hallihallo, eure Mimi hier. Wie immer die nächsten 2 Stunden für euch da. Heute gehe ich mal in Richtung Techno und Hardtechno. Aber natürlich wie immer ein Mischmasch. Dennoch mit Bum Bum. Ich hoffe, ihr hattet alle einen schönen Tag und alle, die jetzt Feierabend haben, einen schönen Feierabend, genießt die Musik und alle, die jetzt zur Schicht müssen, eine ruhige Schicht und genießt auch die Musik. Hört einfach weiter zu. Arbeit mit Musik macht doch viel mehr Spaß. Aber bevor wir richtig loslegen, ihr wisst es, ihr kennt das Spiel mit dem nächsten Titel, stelle ich mich vor, wer mich noch nicht kennt. Eure Mimi.

0: Und somit würde ich sagen, fangen wir auch direkt an.
1: Willkommen in der Elektrowelt.
0: Also, let's go, ne?
1: Ich bin

Und natürlich habe ich auch ein Lied drin von unserem DJ Khorasan und unserem Mike von Rebos. Das haben die sehr schön zusammen gemacht. Ich mag dieses Lied und deswegen musste das mit rein.

0: mit Lampen aus die 60er, ja.
1: Ja, auch ich habe manchmal einen Wackelkontakt, genauso wie meine Playlist. Aber sie scheint ja bunt gemischt oder ist bunt gemischt und scheint gut anzukommen. Dennoch ist eine Stunde gleich um. Eine Stunde bin ich aber noch für euch da und habe natürlich noch Musik mitgebracht.

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0: Ja, auch ein sehr, sehr, sehr schönes Lied von unserem DJ Corazon.
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0: Und natürlich auch ein bekanntes als nächstes, Janna.
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0: Ja, ihr Lieben, meine Sendezeit ist gleich vorbei. Ich hoffe, euch hat es gefallen, mir auf jeden Fall. Ich hoffe, ihr hattet ruhig, naja, ruhige 2 Stunden ist ja falsch, weil so ruhig war ich ja heute nicht. Genau, ich sag auf Wiedersehen, bis nächste Woche Mittwoch, gleiche Zeit, gleicher Ort. Bleibt gesund und munter, habt noch einen schönen Abend und eine schöne Restwoche. Bleibt auf jeden Fall dran, nach dem nächsten Titel kommt unsere Sabi. Die unterhält euch dann die nächsten 3 Stunden.
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0: Bis dahin, ciao, ciao, eure Mimi.
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Im Licht, im Schatten. Doch die größten Wahrheiten offenbaren sich jenen, die den Mut besitzen, beide Wege zu gehen. Dies ist eine Reise durch Erinnerungen, durch Konflikte, durch Schicksal, durch das Unbekannte. Die Chroniken öffnen sich erneut. Das Mysterium erwacht.

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Kuckuck. Einen wunderschönen guten Abend zusammen. Herzlich willkommen und das Ganze hier auf eurem Lieblingsradio. Schön, dass ihr alle mit dabei seid. Ein riesengroßes Dankeschön geht natürlich an die vorher gesendeten Moderatoren. Klasse Sendung. Euch natürlich einen wohlverdienten Modi-Feierabend.

Ja, was habe ich heute für euch mitgebracht? Eigentlich tatsächlich wieder wie immer eine bunt gemischte Playliste, aber unser Opi, der hat sich heute Morgen eine 3-stündige Schlagersendung gewünscht. Ja, was soll ich euch sagen? Wenn er die haben will, kriegt er die natürlich. Also habe ich meine bunte Playlist in den Mülleimer geworfen und habe eine ganz, ganz neue Playlist aufgestellt für unseren Opi. Ja, Opi, du kriegst jetzt 3 Stunden lang den richtig allerwundervoll sensationellsten, geilsten Schlager der Welt. Also ihr Kinder, es ist alles echt, es ist alles live. Ja, ihr werdet es sehen, ihr werdet es hören. Ich spiele jetzt mein Intro und danach starten wir mit dem wundervollsten Schlager der Welt, extra für unseren Opi.

Und wir wären ja nicht die Geilsten, wenn wir nicht alle zusammenarbeiten würden. Zusammen mit Jojo, René und natürlich auch unserer Mimi haben wir den schönsten Schlager für unseren Opi rausgesucht.

Naja, und damals, ganz, ganz früher, so in Opis jungen Jahren, gab es natürlich auch schon Schlager. Mein Herz entbrennt. Und wir wären ja nicht wir, wenn wir auch diesen Schlager hätten.

0: das, Opi. Das können wir uns keine 3 Stunden antun. Aber dein Gesicht, das hätte ich gern gesehen. Natürlich hat unser René sich auch einen Titel rausgesucht, aber den spielen wir jetzt im Sabi-Style.
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0: Das kann sich ja kein Mensch 3 Stunden lang geben.

So, aber jetzt langt das auch wieder. Also Opi, das war extra für dich die Schlagereinlage. Aber das kann man sich ja auf Dauer nicht antun. Also machen wir jetzt ganz normal weiter im Sabi-Style. Nicht, dass ihr denkt, ich bin verrückt oder hab das falsche Zeug geholt. Nee. Das war nur für unseren Opi. Steht bei

Genau, mir ist egal, was ihr denkt. Deswegen mache ich auch meinen Spaß, auch mit unserem Opi. Ich bin frei. Wem das stört, das juckt mich nicht. Wem es nicht passt, der schaltet ab.

0: so. Und weil ihr alle so leise seid und heute keinen Bock habt mitzumachen, mache ich einfach mein eigenes Ding. Interessiert mich nicht! Ich kann das hier auch alles ohne euch. Ich bin nämlich schon groß, ja.
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Ja, das ist schon eher der Sabi ihren Style. Wie dieser Schlager. Aber wir machen weiter mit dem Musikwunsch von Jojo. Wir hören mal zusammen rein, was das Schönes ist.

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22 Uhr. 2 Stunden haben wir geschafft. Eine haben wir noch. Einen wunderschönen guten Abend zusammen.

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Weißt du, wer mich wirklich kennt, der hört nicht nur das, was ich sage, sondern auch das, was ich bewusst nicht ausspreche. Mein Schweigen ist manchmal ehrlicher als 1000 laute Stimmen.

ihr hört das und ihr wisst Bescheid. Meine Sendezeit ist jetzt vorbei. 5 Minuten eher wie sonst, aber auf die 5 Minuten kommt es jetzt auch nicht mehr an. Ein riesengroßes Dankeschön sage ich an alle, die dabei gewesen sind. Euch wünsche ich allen eine wunderschöne gute Nacht. Kommt gut zum Liegen. Wenn ihr mich wieder hören wollt, nächste Woche, Mittwoch ab 20 Uhr und das Ganze hier bei euch in eurem Lieblingsraum.

Ich wünsche euch, wie gesagt, eine wunderschöne gute Nacht. Ich bin raus, macht es gut. Eure wunderschöne, sensationelle, wertvollste, geilste und lustigste Moderatorin. Eure

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